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Gestern Morgen von der Kulturzeit aus Ratzeburg, verantwortlich Ulrich Küssner. Stars Fell on Alabama, gesungen von...

Star House Fell on Alabama Last Night, gesungen und gespielt von Louis Armstrong und Ella Fitzgerald. Stefan Grappelli, einer der bekanntesten Jazz-Geigen-Virtuosen, spielt You Took Advantage of Me. Du hast mich ausgenutzt, heißt es, glaube ich.

Seit Dizzy Gillespie ist die Trompete im Jazz nicht mehr mit einer solch luciden instrumentaltechnischen Meisterschaft geblasen worden wie von Wynton Marsalis. Das schrieb der bekannte deutsche Jazzautor Joachim Ernst Behrendt 1961 in New Orleans geboren, ist er einer der bekanntesten Jazz-Trompeter der Gegenwart. Er stammt aus einer Jazz-Familie. Der Vater war Jazz-Pianist, der ältere Bruder Saxophonist und die beiden jüngeren Brüder spielten Posaune und Schlagzeug. Wir hören ihn mit dem Titel Gypsy.

Lauderhampton spielt charmant. Nicht, dass er sich auf ihn bezieht, charmant, sicher ist er sicher auch gewesen, aber cute, charmant, ist unser nächster Titel, gespielt von Lionel Hampton, meisterhaft auf dem Vibraphon.

Wir bleiben beim modernen Jazz und bei Chick Corea. US-amerikanischer Jazz-Pianist und Komponist. Gelebt von 1941 bis 2021. Er zählt zu den bedeutendsten zeitgenössischen Jazzpianisten und Komponisten und gilt als Gründer, Vater des Jazzrock. Der Titel Moments Notice

Wenden wir uns nun einer anderen Kategorie zu, dem Blues. Lonnie Johnson spielt, beziehungsweise wichtiger ist noch, er singt No Love for Sale, keine käufliche Liebe. Love for Sale ist ja eine bekannte Jazznummer.

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1: Alonzo Johnson, genannt Lonnie, geboren in New Orleans 1899, also ein Zeitgenosse Louis Armstrong. Gestorben 1970 in Toronto. Jimmy Smith, geboren 1925, entdeckte die Hammond-Orgel für den Jazz. In unserer Aufnahme Time After Time hören wir zunächst im Vordergrund den Tenorsaxophonist Ike Quebec.

Nun kommt ein Walzer. Ja, tatsächlich, im Jazz gibt es auch Walzer. Und zwar Waltz for Debbie. Es spielt ein ruhiger, zarter Mann, Bill Evans, 1929 bis 1980, bekannt für sein sensibles, ausdrucksstarkes Spiel. Waltz for Debbie.

Bill Evans mit seinem Trio und dem Waltz for Debbie. Der bekannte blinde Pianist und Sänger Ray Charles mit seinem wohl bekanntesten Hit Georgia on My Mind.

Diese Aufnahme muss wohl im Frühling gemacht sein, wenn man hört, ja, die Vögel singen. Ich habe allerdings nicht herausgefunden, um welchen Vogel es sich handelt. Es ist auch nicht bekannt, dass Ray Charles einen Vogel hatte. Spaß beiseite. Tja, Georgia geht ihm nicht aus dem Kopf. Ein Song von dir kommt so süß und klar wie das Mondlicht durch die Pinien. Sogar noch in friedlichen Träumen sehe ich die Straße, die zu dir zurückführt. Ich finde keinen Frieden, immer ist Georgia in meinem Kopf. Das Orchester Glenn Gray spielt den Song of India.

0: 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Auf Wiederhören.
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und willkommen zur 851. Sendung Teenbeat damals. Gerd Musfeld am Mikrofon und auch heute habe ich die Sendeverantwortung. 25 Aufnahmen aus deutscher Produktion habe ich im Gepäck.

Deutsche Produktionen bedeutet nicht unbedingt in deutscher Sprache, denn in den 60ern gab es reichlich Livebands in den Tanzschuppen bei uns. Und los geht es mit Dieter Lühnstedt. Mehr dazu nach der Aufnahme.

Nachtflug, Night Flight, hieß der Instrumentaltitel von der gleichnamigen Langspielplatte aus dem Jahr 1967 mit der Tony Hendrick Five und dessen richtiger Name lautete Dieter Lünstedt. In Rendsburg, also geografisch in meiner Nachbarschaft, machte er sein Abitur und gründete die Beatband Hendrick and the Lunics. Er verbirgt sich auch hinter dem Pseudonym Didi Halligan. Es würde jetzt zu weit führen, seine ganze Story zu erzählen. Als Produzent, Songschreiber und Inhaber eines eigenen Plattenlabels war er jedoch auch international überaus erfolgreich. Jetzt habe ich für euch Tony Sheridan mit Doremi, 1965 auf Polydor erschienen. My Babe war die B-Seite. Den Song gibt es heute aber nicht bei mir.

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Das war noch einmal Tony Hendrick ohne seine Band mit 100.000 Jahre auf Vogue 11127 aus dem Jahr 1970. Und Shaken All Over haben Jürgen Brinkmann and the Phantoms aus Berlin gespielt und gesungen. Ihr kennt natürlich die Version mit Johnny Kid and the Pirates, das ist das Original. International machten wohl eher die kanadischen Guess Who das Rennen mit dem Song und bei uns waren es wohl die Lords. Mir gefallen die Phantoms mit Jürgen Brinkmann durchaus. Die Phantoms waren von 1963 bis 1974 die Hausband des Berliner Riverboat Clubs. Jürgen Brinkmann lebt leider nicht mehr. Die nächste Band kommt wohl aus Wuppertal, The Lonelies, mit dem Danny and the Juniors Hit At the Hop, erschienen auf einer Ariola-Single und 2003 auf einer Bear Family CD. Und von der gibt es dann The Lonelies und Mike Warner and his New Stars und wir hören den Everly Brothers Titel Keep on Knockin' mit Mike Warner.

Johann Ernst Fischer oder auch Andy Fischer aus Wien war das mit Computer Nummer 9. Mit einigen, ich will mal sagen, recht witzigen Titeln eroberte er die Aufmerksamkeit des Publikums, so auch mit Computer Nummer 9. 1966 war das die B-Seite von Mr. Cannibal. Bassist war er unter anderem im Orchester Kurt Edelhagen. Auch der nächste Song gehört wohl eher in die Rubrik Schlager. Lollipop, den Hit der Cordettes aus dem Jahr 1958, gibt es jetzt in der deutschen Version mit der Schwedin Alice Babs. Und anschließend singt sie dann To Know Him Is To Love Him, den Teddy Bears Hit aus dem Jahr 1958 auf Deutsch. Nur du, du, du allein. Alice Babs ist 2014 im Alter von 90 Jahren in Stockholm gestorben. Und das soll es dann auch für heute gewesen sein mit deutschen Schlagern.

Lady Geisler spielt Mason Dixon Line, den Duane Eddy-Titel von der B-Seite der Cannonball-Single aus dem Jahr 1958. Jetzt von der Mr. Guitar-CD aus dem Jahr 1997. Und dann eine weitere Aufnahme von der CD The Lonelies and Mike Warner and His New Stars aus dem Jahr 2003. I Won't Forget You. Im Original 1964 ein Hit für Jim Reeves.

liebe Hörer, Gerd Musfeld am Mikrofon mit der 851. Sendung Tinbit, damals, heute mit Musik aus deutscher Produktion, und ich wünsche gute Unterhaltung.

Big Boss Man war eine Aufnahme von der Night Flight CD mit der Tony Hendrick Five. Weiter geht es mit den Bats aus der Hamburger Beat-Szene und dem Chuck Berry-Titel Oh Carol von der 1965 auf dem Polydor-Label erschienenen Langspielplatte Beat City. Sorry, dass die alte Scheibe mächtig knirscht. Das gilt auch für die nächste Aufnahme von dieser Langspielplatte. The Somebodies spielen Sleepwalk, den Hit der Brüder Santo and Johnny Farina. Die spielten allerdings auf einer Steel Guitar und die klingt völlig anders. Die Version der Somebodies möchte ich daher als gewöhnungsbedürftig bezeichnen.

Auch der Little Richard-Titel Good Golly Miss Molly mit den Tremors kam von der Beat City Langspielplatte. Und diese Band hatte mit Manfred Bebert wohl den einzigen Deutschen in ihren Reihen. Weiter geht es mit zwei Songs mit Jimmy Fields. Und da habe ich mich mal der KI im Internet bedient und ich denke, sie liegt richtig. Teddy Parker nannte sich so. Und Teddy Parker war Klaus Herwig. Er hatte nämlich Verträge bei Telefunken und beim Tempo-Label einer Niedrigpreisfirma. Da benötigte man dann zwei Pseudonyme oder auch mehr, denn er nannte sich auch Bernd Anderson. Zunächst Shake Hands mit Jimmy Fields, kennt ihr natürlich in der Hitversion mit Raffi Deutscher. Und dann Cinderella Baby nach dem Jingle, auch eine Kopie des Raffi Deutscher Hits. Beide Aufnahmen auf Tempo erschienen.

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1: Sie haben nicht nur Brenda Lees Hit Sweet Nothings kopiert, sondern durchaus eine eigenständige Version des Songs gemacht, die Somebodies. The Guys nannte sich die nächste Gruppe und von denen gibt's eine Single aus dem Jahr 1966 auf dem CBS-Label. Ich bin froh, dass ich dich los bin. Und das ist wohl eine Coverversion des George Jones-Titels It's Okay.

Die Rags aus Herford waren das mit Take Your Time und die KI sagt dazu, ein wohlbekannter Beat-Titel aus dem Jahr 1965. Einen Hinweis auf das Original von Buddy Holly gibt es nicht. Schön zu wissen, dass meine alten grauen Zellen da noch etwas besser funktionieren als die KI.

Die Playboys haben zum Ausklang Geisterreiter gespielt oder auch Riders in the Sky. Und das Original mit den Ramrods habe ich erst vor kurzem in der Sendung gehabt. Ich finde, die Version der Playboys war durchaus hörenswert. Das war die 851. Sendung Tinbit damals. Danke, dass ihr eingeschaltet habt. Mehr Musik gibt es in der nächsten Woche. Eine schöne Zeit wünscht bis dahin euer sendeverantwortlicher Plattenplauder.

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Travemünder Journal. 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Willkommen zum 480. Travemünder Journal. Wieder live aus dem Studio Torstraße 1 im Gesellschaftshaus Travemünde. Wir haben wieder ein interessantes Programm für Sie zusammengestellt. Die 18. Windart wurde bei bestem Wetter eröffnet. Hören Sie die Eröffnungsreden von Marion Lemke-Stark, Uwe Kirchhoff und Anja S. Zeitgleich fand ein vom Lions Club veranstalteter Flohmarkt im Brückmanngarten statt, der ebenfalls gut besucht war. Der Ortsrat hat zu einem mehrstündigen Workshop an der Schule im Meer eingeladen. Die Stadtschule hat wieder ein großes Musical aufgeführt. Diesmal hat sie sich der Figur des Peter Pan angenommen. Immer Mitte Mai beginnt die DLRG mit der Aufnahme des Dienstes. Zum Schluss hören Sie noch das fast traditionelle Urwind-Geschichte von Und natürlich haben wir zwischendurch gute Musik aus den verschiedensten Gründen ausgewählt.

0: Ja, liebe Hörerinnen und Hörer, da sind wir wieder mit Ihrem Travemünder Journal. Und wie Rolf schon so schön angekündigt hat, geht es jetzt mit einigen Beiträgen zur 18. Windart. Die Windart ist ja die große Skulpturenausstellung in ganz Travemünde. Ich glaube, es sind schon fast 30 Objekte, die man bestaunen und bewundern kann. Und wir hören jetzt mal rein. Es war ja die Eröffnungsveranstaltung auf dem Fährvorplatz. Und Marion Lemp-Gestark, die erste Vorsitzende, und unser Kurdirektor Uwe Kirchhoff haben ein paar warme Worte gefunden.
1: Ein wunderbares Wetter haben wir heute bekommen. Sonnenschein und ein bisschen Wind. Wunderbar für die Windart in diesem Jahr. Ja, mein Name ist Marion Lemp-Gestark und ich begrüße Sie ganz herzlich zu dieser 18. Windart. Windart, was bedeutet das? Kunst mit dem Wind. Wir sind ein kleiner Verein. Nicht die Stadt stellt diese Skulpturen auf, nein, unser Verein macht das alles und da sind wir auch sehr stolz drauf. Ich begrüße unsere Künstler, die jetzt bei dieser Windart hier heute Skulpturen aufgestellt haben. Das ist einmal Andreas Liebelt aus Kiel, der hat eine Skulptur aufgestellt, die heißt Mondsichel und die steht auf der Eselswiese. Das ist ein Stück weiter von hier fern, aber wir weihen die auch heute ein. Der zweite Künstler ist Rolf Starr aus Münster. Der hat uns eine ganz super tolle Skulptur hier gestern erst aufgestellt. Die heißt Wildes Gras. Also ich begrüße dann darüber hinaus natürlich noch unseren Kurdirektor, Herrn Uwe Kirchhoff. Wo ist er?
2: Wir stehen heute hier, um die 18. Windart in Travemünde gemeinsam zu eröffnen. Wenn ein Projekt volljährig wird, ist es ein ganz besonderer Moment und es ist die perfekte Gelegenheit, einmal kurz innezuhalten und auf die Wurzeln des Erfolges zurückzublicken. Ich habe natürlich so ein bisschen geguckt, ich bin ja auch schon ein bisschen länger dabei, also insofern, als alles begann im Frühjahr 2009, es war der 30. April, wurde der Verein für Kunst und Kultur zu Travemünde, kurz VKKT, gegründet. Visionäre wie Anja S., der unvergessene Dr. Egon Schmitz-Hübsch legten damals den Grundstein. Daran kann ich mich gut erinnern. 11 Tage später, am 11. Mai, erfolgte die erste Eintragung ins Vereinsregister beim Amtsgericht. Und was damals bescheiden da drüben im Hof der alten Vogtei begann, hat heute das gesamte Stadtbild erobert. Die Geburt der Windart war der Anfang einer Reise, die heute vom Möwenstein bis zum Priwall führt und mittlerweile über 30 Installationen im öffentlichen Raum zu einer echten Galerie unter freiem Himmel geworden ist. Vielen Dank dafür.

0: Ja, das war unverkennbar Udo Lindenberg, der seinen 80. Geburtstag feiert. Und wir von Radio Travemünde gratulieren natürlich auch recht herzlich, lieber Udo. Und mach weiterhin dein Ding so. Und gleich gibt es auch noch ein Stück von Udo Lindenberg. Aber wir machen erstmal weiter mit der 18. Windart. Und dort hat, wie ja schon unser Co-Direktor sagte, Anja S., die ja mit Gründungsmitglied war des Vereins, kunstvolle Worte gesprochen. Und die hören wir uns mal an. Das Interview führt Rolf Fechner.
1: Wir haben die Windart-Eröffnung und wer gehört dazu? Anja S., obwohl sie keine kinetische Kunst produziert. Aber du bist diejenige, die die Laudatio hält. Du hast ja auch schön darauf hingewiesen, dass Kunst im öffentlichen Raum, sagen wir mal, etwas komplizierter sein kann, weil die Meinungen sehr stark auseinandergehen.
2: Also Kunst im öffentlichen Raum zu installieren und dafür nicht geköpft zu werden von irgendwelchen Leuten, die sich da auf den Schlips getreten fühlen oder irgendwie angefasst sind von dem, was da gezeigt wird, das ist wirklich schwierig. Aber die Idee, in einem Seebad hier am Wasser ausgerechnet kinetische Kunst zu zeigen, die ist wirklich gut, die greift und es gefällt wirklich, ich würde mal sagen, 100% der Leuten. Ich habe noch nie in all den 18 Jahren was Kritisches gehört darüber.
1: Das einzige Problem ist, dass ab und zu mal was kaputt gemacht wird, leider. Das passiert bei dir in der Galerie ja nicht, hoffentlich. Ne?
2: Nee, das passiert tatsächlich nicht, obwohl ich Glaskunst zeige unter anderem. Da wäre es ganz leicht, das kaputt zu machen. Aber ich glaube, der Respekt vor der Kunst ist einfach da und dadurch, dass es so vielen wirklich gefällt, gerade die Kunst hier draußen, ist auch der Impuls nicht da, das zu zerstören.
1: Wie lange brauchst du eigentlich, um diese Rede, die du zum Beispiel heute gehalten hast, zu schreiben?
2: Eine Viertelstunde.
1: Oh,
2: also ja, ich bin ja ein Plauder.
1: Da kannst du ja ein Buch draus machen, ja. Ne? 18 Mal Windart.
2: Genau. Ja, meine 18 ich bin ja ein Plaudertäschchen, mir fällt immer schnell was ein, Gott sei Dank. Und es ist ja auch was, worüber ich gerne spreche, was mir Spaß macht, weil ich stehe auch voll hinter diesem Projekt und hinter dem Kunstverein.

0: Sie hören immer noch das 480. Travemünder Journal auf Lübeck FM aus dem Außenstudio des offenen Kanals in Travemünde. Weil alle guten Dinge drei sind, gibt es auch noch einen dritten Beitrag zur 18. Windart. Dort hat Angelika Hartfelder den Künstler Rolf Stahr interviewt, der diesmal mit einer Großskulptur Wildes Gras auf dem Fährvorplatz vertreten war. Und dieses Objekt wurde ja auch getauft. Also jetzt erstmal Angelika Hartfelder mit Rolf Stahr.
1: Rolf Stahr, du bist der Star heute.
2: Ich heiße so, da kann ich gar nichts für.
1: Aber du musstest dir einen Beruf aussuchen, der extra, wo du manchmal auch der Star bist.
2: Ja, das ist wohl so. Ja, genau. Aber ich habe es nicht deswegen ausgewählt. Es war eigentlich, ich habe erst Geschichte, Germanistik studiert und habe vorher aber eine Ausbildung zum Steinbildhauer gemacht. Und eigentlich war das Studium ein reines Interessenstudium und ich wollte eigentlich immer dahin, Objekte zu bauen und Skulpturen zu bauen. Und irgendwie vor 35 Jahren bin ich an die Kinetik geraten und das hat mich nicht mehr losgelassen. So kann man es beschreiben.
1: Ich glaube, da hast du ein bisschen Alleinstellungsmerkmal. Meistens steht die Kunst ja einfach nur rum. Aber bei dir, du bringst immer alles in Bewegung.
2: Ja, das ist für mich spannender geworden. Also selbst, ich habe zwar auch Skulpturen, die sich nicht bewegen, aber dann haben die eine Richtung, wie ein Bild zum Beispiel eine Bewegung hat. Auch Fischschwärme zum Beispiel faszinieren mich. Aber mich hat Bewegung einfach fasziniert, vor allem meditative, langsame, ruhige Bewegung und auch die Wirkung auf Menschen, auf Betrachter.
1: Ich glaube, das Schwierigste, also kann ich mir zumindest vorstellen, ist tatsächlich, das ist ja das Gras, das wachsende Gras, was hier so aus dem Beton rauswachsen soll. Also wir wollen ja immer mehr die Erde öffnen und ist das so ein bisschen ein politisches Symbol?
2: Es ist kein Beton, es ist im Bürner Sandstein. Erstmal dazu. Wachsen ist sicherlich eine Absicht von mir, also etwas wachsen zu lassen. Wir sind, habe ich den Eindruck, aber das ist mein Vorurteil, immer mehr so ein bisschen Verhinderer geworden. Also oft habe ich das Gefühl, man arbeitet mehr darin, warum etwas nicht geht, als wie machen wir das möglich? Wie schaffen wir etwas zu kreieren, etwas zu gestalten, etwas Neues zu bringen, was uns irgendwie schöner, was es schöner macht, das Leben. Und insofern ist Wachsen für mich, also viele Skulpturen haben mit Wachsen zu tun, ja, das stimmt.
1: Wie kriegst du das, dass es sich so langsam bewegt? Wir haben ja immer relativ starken Wind, ja. Heute so schätzungsweise 3, Windstärke 3. Warum bewegt sich das dermaßen langsam?
2: Meine Bestrebung ist die Objekte so zu gestalten, dass sie bei ganz, ganz wenig Luftbewegung, die spürt man dann gar nicht, sich schon in Bewegung setzen und auch beim Sturm eine langsame, träge, ruhige Bewegung haben. Das ist eine Frage des Ausbalancierens, das habe ich auch lange lernen müssen. Mittlerweile weiß ich, was ich tun muss, um eine Bewegung zu verlangsamen, um eine Amplitude zu vergrößern. Das ist eine Frage der Lagerung und der Massenverhältnisse.
1: Hast du das auch ausprobiert? So, wir haben ja manchmal wirklich eine richtig starken Wind. Hast du es ausprobiert?
2: Dieses Objekt konnte ich leider nicht, aber normalerweise, aber die Art der Lagerung ist schon erprobt, kann man sagen. Die Lager sind eigens gebaut. Aber insgesamt schon. Also normalerweise, ich habe mittlerweile eine gewisse Erfahrung, normalerweise probiere ich das aus. Ich will wissen, was passiert, wenn es stürmt und ich will wissen, was passiert, wenn nichts ist.
1: Jetzt ist die Windart 18 Jahre alt und du bist, glaube ich, ein ganz großer Teil dieser Windart. Wie war dein erstes Projekt?
2: Das erste Projekt stand vom Arosa und das waren drei große Pendel. Die stehen in Münster jetzt in einem Krankenhaus. Park, hat ein Kloster gekauft.
1: Wir leihen das, die Objekte immer von dir. Also wir zahlen eine bestimmte Miete hier in Travemünde und das gehört dir weiter.
2: Es bleibt in meinem Besitz, ja. Genauso ist das. Das ist eine Bereitstellung, die ich leiste und ich baue die aber konkret für die Windart. Also der Vorgang ist immer der, dass ich eingeladen werde, einen Vorschlag zu machen. Dann überlege ich mir was, baue ein Modell, rechne alles durch und dann schlage ich das vor und wenn es gewünscht wird, baue ich das. und so kommt das zustande.
1: Wie schön ist das, seine Objekte dann trotzdem immer noch irgendwo zu begleiten und dass es irgendwo anders ist. Ein Wanderobjekt.
2: Ja, es gibt ja den Blue Jack, der jetzt im Godewind-Park ist. Also da habe ich tolle Bilder. Der war mal in Belgien in so einer riesigen Galerie, wo wir mit Lastwagen durchfahren mussten. Und dann war der auch schon am Dümmer See. Der ist schon so gereist. Ne? Das finde ich schon spannend. Also gefällt mir.
1: Ja, Rolf, hast du dann noch Ideen für nächstes Jahr?
2: Ja, ich mache Ende des Jahres nochmal im Schloss Senden in der Nähe von Münster. Da wird Teil des Schlosses neu eingeweiht werden nach Renovierung. Und da werden Lichtobjekte von mir als auch kinetische und akustische Lichtskulpturen, als auch eher so physikalische Experimente fast. Also Schwingungen, die in allem stecken, die in jedem Material, in jedem Klang, in jeder Farbe stecken, habe ich eben das hinbekommen, dass ich das eine durchs andere ausdrücken kann. Das ist aber ein technisch sehr aufwendiger Prozess, funktioniert aber.
1: Ja, vielen Dank, Rolf. Du hast hier den allerbesten Platz, hier so mittendrin. Und das bleibt ja immer, die Neueröffnungen bleiben immer eine Weile hier auf dem Vier-Vor-Platz, um auch eine große Bekanntheit hier zu erwirken.

0: Der größte und beliebteste Trödelmarkt in Travemünde ist der Lions-Flohmarkt, der im Brückmanngarten stattfindet. Diese traditionelle Großveranstaltung bietet zahlreiche Stände und ein buntes Rahmenprogramm mit Musik. Am 9. Mai war es wieder soweit. Der große Flohmarkt im Brückmanngarten startete. Lassen Sie sich überraschen, welche Schätze auf dem großen Flohmarkt gefunden wurden und ihren Besitzer wechselten.
1: Sie kommen gerade vom Flohmarkt und wie ich sehe, haben Sie etliches erstanden. Was ist das alles?
2: Das habe ich nicht erstanden, das bin ich nicht losgeworden. Ich hatte selber einen Stand, aber ich habe ein schwarzes Kleid mit einem Spitzenjäckchen zum Ausgehen gekauft. Und ansonsten bin ich auch gut einiges losgeworden.
1: Aber das, was Sie hinter sich herziehen, sind Sie nicht losgeworden. Das ist eine Babywiege und was alles noch?
2: Genau, noch eine Babybadewanne und ein paar Kindersachen, wo die Kinder rausgewachsen sind. Und ansonsten ein paar Klamotten und Schuhe noch bin ich nicht losgeworden. Aber ich habe zum Beispiel einen alten Koffer verkauft, ein paar Hüte.
1: Und was meinen Sie, woran lag das, dass Sie das nicht losgeworden sind? Es gibt doch genug Babys.
2: Ja, ich glaube, es ist ein bisschen speziell und es war auch mit 30 Euro mein teuerstes Stück und es waren viele Schnäppchenjäger unterwegs.
1: Aber die Wiege ist doch wunderschön, also 30 Euro ist doch wirklich ein Schnäppchen.
2: Ja, ich werde die jetzt aber auf jeden Fall nochmal auf eBay reinstellen dann.
1: Sie bieten ja sogar noch schöne Puppen an, alte Puppen, eine echte Schildkrötenpuppe.
3: Ja, Käthe, große Puppe, schön sind sie. Ne?
1: Spielt das heute noch eine Rolle, dass das Käthe

0: Pullover, Hosen, ist alles heute gelaufen.
1: Dann muss ich doch auch mal eine Schnäppchenjägerin fragen. Auf was sind Sie denn heute scharf?
2: Ja, ich hätte beinahe ein schönes Holzschaukelpferd gekauft, aber meine Enkel sind schon zu groß. Aber das hätte ich sofort mitgenommen.
1: Ist das das, was ich vermute?
3: Ja.
1: Es ist also ein Nachttopf.
3: Wille und Boch.
1: Super gut erhalten, der ist ja nicht abgestoßen, nichts. Also
3: 30 Hände gegangen, alle machen da lustige Sprüche drüber. So nach dem Motto, oh, wenn es heute Nacht nicht reicht bis zur Toilette, dann kann ich ja den da neben das Bett stellen. Aber ein Kaufinteresse hat sich kurioserweise an dem Teil noch nicht entwickelt. Bei anderen Sachen, wo ich das gar nicht erwartet hätte, ja, aber der hat noch keinen Liebhaber gefunden.
1: Sie verkaufen für die Feuerwehr und sind im Häkelbüdel-Club?
4: Ja, in Rosenhof.
1: Das sind alles selbstgestrickte Strümpfe, alles. Socken?
4: Selbstgestrickte Strümpfe, Mütze, Schal, Tücher, Schildkröten, Ernie und Bird, Travemünder Fiete und Biene Maya, die Mützen, alles selbstgestrickt.
1: Wer arbeitet denn damit?
4: Ich alleine.
1: Sie machen das alles alleine? Ja. Wie lange brauchen Sie denn dafür?
4: Das ist eine Winterarbeit. Das ist der Rest. Ich habe ungefähr 30 Paar Socken schon verkauft.
1: 30 Paar Socken?
4: Ja.
1: Und welche Größe haben Sie am meisten verkauft?
4: Ab 40, 40, 42.
1: Also Männersocken?
4: Nee, Frauen haben auch so große Füße, das hätte ich auch nicht gedacht.

0: Der Ortsrat lädt die Travemünder Bevölkerung zu einem mehrstündigen Workshop in der Schule am Meer ein. Es geht um das sogenannte Drei-Säulen-Konzept. Klaus Splied hat den Ortsratsvorsitzenden Carsten Hübner dazu interviewt.
1: Herr Hübner, wann und wo findet der Workshop statt?
2: Unser Workshop für Travemünde findet am 6. Juni 2026 um 11 Uhr statt in der Schule am Meer.
1: Welche Themen sind vorgesehen?
2: Der Ortsrat wird sich mit unseren Bürgerinnen und Bürgern um die Themen des Drei-Säulen-Konzeptes befassen, die wir seit August letzten Jahres auf unsere Agenda geschrieben haben. Punkt 1 ist die Stadtentwicklung, wo wir dann zum Beispiel über das Thema Leuchtenfeld reden möchten oder auch Vorderreihe.

0: in Travemünde. Dann gibt es noch die zweite Säule, nämlich das Thema Mobilität. Da geht es zum Beispiel um die Busverbindungen, Fahrradwege. Und das dritte Thema ist dann lebenswertes Travemünde. Da geht es dann unter anderem zum Beispiel auch über banale Dinge, die uns banal erscheinen, aber sehr, sehr wichtig sind, wie Sitzmöglichkeiten in Travemünde, an den Bushaltestellen, Überdachungen und auch an anderen Stellen und noch viele andere interessante Themen.
1: Was wünscht sich der Ortsrat von diesem Workshop?
0: Wir wünschen uns sehr, dass wir rege Beteiligung haben. Wir haben noch eine Anmeldefrist bis zum 31.05. diesen Monats und hoffen, dass viele Travemünderinnen und Travemünder kommen werden, mit uns arrangiert und konstruktiv an den Themen arbeiten, wir tolle Ideen und Anregungen bekommen, die wir dann aufnehmen können und dann weiterverfolgen können, auch im Interesse von uns allen. Und das dann mit der Stadt gemeinsam voranbringen und natürlich auf zukünftigen Ortsratssitzungen, die ja dann auch wieder folgen in der zweiten Jahreshälfte, dann auch über den Fortschritt der jeweiligen Themen zu berichten. Also Transparenz in allen Bereichen, um Bürgerinnen und Bürger abzuholen und auch selber Dinge vorantreiben zu können. Das ist uns wichtig und das wünschen wir uns gemeinsam mit unseren Bürgerinnen und Bürgern.
1: Wie kann man sich anmelden?
0: Sie können sich bei uns anmelden über unsere Website, über die Ortsrat Travemünde Website. Dort gibt es dann ein entsprechendes Anmeldefeld. Und wir werden auch jetzt in der kommenden Woche sind dann auch noch Möglichkeiten gegeben über unsere Infoflyer. Da ist ein QR-Code drauf. Dann landen Sie auch direkt auf unserer Anmeldeseite und dort können Sie sich dann auch anmelden. Warum brauchen wir Anmeldung? Weil wir ja etwas organisieren müssen. Und der organisatorische Ablauf ist uns sehr, sehr wichtig, dass das auch alles funktioniert und wir dann auch die Dinge strukturiert und organisiert dann mit Bürgerinnen und Bürgern zusammen bearbeiten können und auch eine Rückmeldung geben können.

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1: Peter Pan ist die berühmte Geschichte über einen Jungen, der niemals erwachsen werden will. Er nimmt die Geschwister Wendy, John und Michael mit ins fantastische Nimmerland, wo sie spannende Abenteuer mit Feen und Indianern und dem bösen Kapitän Hook erleben. Nimmerland steht symbolisch für die unschuldige, sorgenfreie Welt der Kindheit. Die Geschichte greift melancholische Themen wie das Erwachsenwerden, Elternliebe und die Vergänglichkeit auf. An der Stadtschule Travemünde wurde die Geschichte in Form eines Musicals aufgeführt. Beeindruckend war die musikalische Darbietung der jungen Künstlerinnen und Künstler, untermalt durch ein hervorragendes Bühnenbild, musikalische Begleitung und inspirierende Beleuchtung. Hören Sie jetzt einige Eindrücke von Interviewpartnern und Partnerinnen wie den Darstellern, der Lehrerin Nadine Schröder und der Schulleiterin Nicole Panten.
2: Hallo Nadine, heute ist ja euer ganz großer Auftritt.
3: Genau, wir spielen heute Peter Pan, ein Musical in der Stadtschule. Das wird insgesamt dreimal aufgeführt. Letztes Mal war es 2019, da war ich auch schon hier in der Schule. Deswegen werden gerade alte Erinnerungen an ehemalige Schüler wach und ich finde das ganz toll, jetzt in neuer Besetzung alles zu sehen.
2: Und wir begrüßen mal Hannes. Hannes ist ja unser Reporter-Kid. Und wir beide haben das eigentlich ganz gut, Jutta und ich. Ne?
4: Ja, genau, wir freuen uns sehr.
2: Aber wir freuen uns auch, dass Hannes jetzt einfach mal das Mikrofon übernimmt.
5: Ja, okay. Nadine, warum freuen Sie sich, dass dieses Musical wieder gespielt wird?
3: Ich fand das schon damals großartig. Ich fand, dass der maritime Hintergrund natürlich passt und das trifft ja auf uns alle. Wir wollen ja alle an manchen Tagen weniger erwachsen sein. Du kennst das ja jetzt auch in der weiterführenden Schule. Das kann hart sein, ne?
2: Ich bin gerade 70 geworden und mir fällt das echt schwer. Eigentlich würde ich auch gerne lieber wieder Kind sein.
5: Fanden Sie es süß, wie die kleinen Kinder so auf der Bühne tanzen und springen?
4: Ja, ich fand das ganz toll. Und was die alles da auswendig konnten, das ist ja schon also erstaunlich. Wie die gesungen haben, das ist ja professionell.
5: Warum haben Sie dieses Stück ausgesucht?
6: Oh, ehrlich gesagt, weiß ich das gar nicht ganz genau. Wir haben das, glaube ich, vor 7 Jahren schon einmal gespielt und waren völlig begeistert. Die Ehemaligen sind zum Teil sogar hier. Und das gefällt uns einfach besonders gut. Es ist wieder so großartig, was da auf die Bühne gekommen ist. Ich glaube, das ist unschlagbar.
4: Wie lange wurde an dem Musical gearbeitet?
6: Ja, das war ganz sportlich. Wir haben immer fast das ganze Schuljahr Zeit. Da aber dieses Schuljahr so kurz ist und erst im September angefangen hat, haben die Proben natürlich auch erst Mitte September ungefähr angefangen. Und naja, Anfang Mai hatten wir noch nie so früh eine Aufführung. Also das war wirklich eine ganz sportliche Nummer. In den letzten 2 Wochen haben die Kinder hier täglich geprobt. Ansonsten einmal die Woche.
4: Wie wurden die Hauptdarsteller ausgewählt?
6: Da gibt es immer so ein kleines Casting. Und ich muss zugeben, Herr Hanske und Herr Haas, die haben einfach einen Blick dafür, welche Rolle zu welchem Kind passt. Und das ist dieses Jahr wieder äußerst gut gelungen.
4: Wer war für die Kostüme zuständig?
6: Von OGS-Mitarbeitern über Eltern, über ehemalige Kolleginnen, die eigentlich... Frau Schröder ist in Elternzeit und noch ganz aktiv dabei. Da sind ganz, ganz viele beteiligt, die da mitnähen und schneidern und allen voran Eva Schulz aus der OGS.
4: Haben Sie viele Talente entdeckt?
6: Wir entdecken immer wieder neue Talente und sind ganz überrascht von Kindern, die wir aus dem Unterricht ganz anders wahrnehmen und ja jetzt hier einfach nochmal ganz, ganz neu kennenlernen. Also wie ich vorhin eingangs schon sagte, denen sind einfach Flügel gewachsen und die sind großartig über sich hinausgewachsen, ja.
4: Inwieweit konnten Sie die Potenziale der Kinder weiterentwickeln?
6: Die haben unheimlich viel an ihrem Selbstbewusstsein gearbeitet. Auf der Bühne zu stehen und dann auch zu singen, das macht ganz, ganz viel mit einem Kind. Ich würde mich das immer noch nicht trauen. Und das ist fürs Selbstwertgefühl einfach großartig. Ja.
5: Also wir haben hier Lerian, den Hauptdarsteller, als Peter Pan.
7: Also ich finde meine Rolle cool, aber manche sind halt auch traurig wegen ihrer Rolle, weil sie so wenig Text haben. Aber ich finde, jede Rolle ist eigentlich wichtig, weil selbst wenn man nur einen Satz hat, ist ja trotzdem auch wichtig. Nicht nur Peter Pan ist wichtig.
2: Bist du denn aufgeregt gewesen?
7: Ja.
2: Immer noch?
7: Jetzt nicht mehr.
2: Nö, machst du ganz cool.
7: Also Also am Anfang ist man schon immer aufgeregt, aber sonst geht's eigentlich.
4: Wo hast du denn so toll singen gelernt?
7: Aus dem Chor. Seit 3 Jahren mache ich schon Chor.
5: Also hier ist Herr Hanske, der Aula-Experte, wenn man so sagen will, der das ganze Musical leitet.
8: Ja, hallo, schön, dass ich bei euch sein darf. Wer seid ihr denn?
5: Also wir sind das Radio Travemünde.
8: Sehr schön, es freut uns, dass ihr diese Vorstellung heute besucht. Ich hoffe, es gefällt euch. Wir hoffen, dass ihr die kleinen Pannen, die wir heute noch eingebaut haben, gar nicht gemerkt habt.
2: Haben wir nicht gemerkt.
8: Sehr gut.
5: Waren Sie mit der ersten Hälfte zufrieden?
8: Absolut. Und ich finde, das Publikum hat ja auch uns schon gezeigt, dass es wohl ganz gut gewesen ist, weil wir einen mega Applaus bekommen haben und da total froh waren.
5: Was hat Sie dazu bewegt, dieses Musical wieder zu spielen?
8: Ich finde, die Geschichte von Peter Pan ist einfach so eine schöne Geschichte, die einem, ich finde, die geht so direkt ans Herz. Und ich finde, ganz oft, wenn man so durchs Leben geht und diese Lieder dann im Kopf hat, die passen einfach ganz oft zu so Dingen, die man so erlebt.
7: Und Herr Hanske hat das auch alles möglich gebracht, weil ohne uns wäre es natürlich nicht möglich, aber Herr Hanske hat auch sehr viel dafür gemacht.
5: Also hier haben wir Christiane, die schon fast das ganze Bühnenbild selber allein gebaut hat in ihrer Freizeit und es als ihr Hobby betrachtet.
9: Das ist soweit ganz richtig, aber eigentlich ist man ja auch immer angewiesen auf viel Hilfe und auch ich hatte natürlich Hilfe und zwar von der Firma Tiedemann, die mir die Rahmen geschweißt haben für den Unterbau und ich hatte eine ganz nette Dame, die mir meterweise Stoff geschenkt hat für die ganze Deko und dazu noch Britta von der Firma Schewe, die ganz viel beigesteuert hat an Stoff. Und ja, so entsteht halt langsam immer ein großes, großes Bild. Dann war da noch Helena, die ganz viel gemalt hat und die Betreuung, die ganz viel Blumen gebastelt hat. Und das war sehr, sehr schön.
2: Jetzt sind Sie ja die Mutter eines Ehemaligen. Haben Sie trotzdem noch ein Kind hier? Oder machen Sie das jetzt tatsächlich ehrenamtlich einfach weiter?
9: Das ist mein Hobby und mein Kind hat, glaube ich, einmal nur mitgespielt im Theater. Das ist aber 4 Jahre her und ich habe, nein, das ist mein Hobby und das ist mein Ausgleich und ich mache das gerne.

0: Immer vom 15. Mai bis 15. September zeigt die DLRG Flagge. Diesmal erstmalig nicht nur am Travemünder, sondern auch am Privalstrand. Klaus Splied hat sich mit Thomas Becker, dem Verantwortlichen, unterhalten.
1: Herr Becker, wie viele Rettungsschwimmer sind hier im Einsatz und an welchen Standorten?
2: Wir sind in der Lübecker Bucht in Travemünde im Einsatz und ganz neu ab diesem Jahr auch am Privatstrand. Insgesamt sind jeden Tag ca. 30 Rettungsschwimmer ehrenamtlich dort vor Ort.
1: Wie lange sind die Rettungsschwimmer jeweils im Einsatz und sind sie einmal pro Saison hier oder mehrfach?
2: Insgesamt starten wir ja am 15. Mai und bis zum 15. September. Und in diesem Zeitraum kommen viele Rettungsschwimmer mehrfach bei uns ins Einsatzgebiet und unterstützen uns an den verschiedenen Wachen. Wir haben wie welche, die von außerhalb kommen, die sind dann zum Beispiel 2 oder 3 Wochen am Stück im Einsatz und die Lübecker, die verteilen das immer gerne auf die gesamte Saison.
1: In welchem Alter sind die Einsatzkräfte und was machen sie ansonsten? Ausbildung oder Beruf? Nennen Sie bitte einige Beispiele.
2: Unsere Einsatzkräfte sind alle ehrenamtlich im Einsatz, das heißt, sie machen nebenbei hauptberuflich etwas anderes. Der größte Teil, das kann man so sagen, so fast 2 Drittel, sind Schüler und Studenten. Und dann kommt noch so 1 Drittel, die im Berufsleben sind. Und da ist das völlig unterschiedlich, dass es nicht nur, dass sie auch im Berufsleben irgendwas im Rettungsdienst tun, sondern das sind wirklich verschiedene Berufe von Tischler, Maurer oder Steuerfachangestellte. Also wir haben alle Berufe eigentlich dabei.
1: Kommen die Rettungsschwimmer alle aus Lübeck bzw. deren Umgebung oder auch aus ferneren Regionen Deutschlands?
2: Insgesamt haben wir jedes Jahr ca. 300 Rettungsschwimmer erwarten wir in Travemünde und am Privatstrand. Und von den 300 kommen ungefähr knapp die Hälfte aus Lübeck und die andere Hälfte kommt aus dem gesamten Gebiet von Deutschland. Und selbstverständlich sind die von außerhalb anreisen, werden Fahrtkosten erstattet. In der Hauptsaison müssen sie dann aber mindestens 2 Wochen am Stück Wachdienst verrichten und in der Vor- und Nebensaison 1 Woche und dann kriegen sie die kompletten Fahrkosten. Meistens ist es Bundesbahn 2. Klasse komplett erstattet.
1: Wie sieht es mit der Verpflegung und insbesondere mit der Unterkunft aus? Und wie ist das geregelt?
2: Die Wachmannschaft verpflegt sich selber. Die bekommt einen Verpflegungszuschuss von uns in Höhe von knapp 20 Euro. Und davon müssen sie sich selbst verpflegen. Und dort werden wir auch unterstützt von unterschiedlichen Firmen aus der Umgebung, zum Beispiel der Citigos, Mark Haribrot oder auch Heller Mineralwasser. Die steuern sehr viel Verpflegung bei. Und die Unterkunft ist auf der Passat für den 20 Personen und die anderen 10 Personen sind auf dem Priwall in einem Gebäude untergebracht.
1: Was sollten Badende für ihre Sicherheit beachten, um nicht in Schwierigkeiten zu kommen?
2: Ich glaube, jeder hat mal die Baderegeln gelernt. Und das sind sowohl Eltern als auch Kinder lernen sie eigentlich überall. Und das ist ganz, ganz wichtig, dass man wirklich bei heißem Wetter sich vorher kurz abkühlt, duscht und dann erst ins Wasser geht. Das ist genauso, dass man, wenn man aus dem Wasser rauskommt, sich nicht sofort in die Sonne legt, sondern sich vernünftig abtrocknet und erst mal kurz im Schatten bleibt. Es sind die klassischen Sachen. Es ist genauso eine Baderegel, dass man mit vollem Magen oder mit leerem Magen nicht ins Wasser geht oder dass man eben seine Kraft auch gut einteilt und sich nicht überschätzt. Das sind eigentlich so die 3 wichtigen Punkte, die immer wieder leider dazu führen, dass wir in Einsatz gerufen werden.
1: Wie kann man die Arbeit der DLRG besonders in finanzieller Hinsicht unterstützen?
2: Ein wichtiger Punkt in finanzieller Unterstützung ist selbstverständlich die Spende. Uns hilft auch zum Beispiel, wenn einer sagt, ich möchte eigentlich nur einen ganz kleinen Teil jedes Jahr machen, dass er bei uns eine Strandpatenschaft übernimmt bei der DLRG Lübeck. Eine Strandpatenschaft ist eine passive Mitgliedschaft, die kostet nur 70 Euro im Jahr. Und umso mehr Strandpaten wir haben, umso mehr passive Mitglieder wir haben, umso Berg sind wir stärker, ist der Verein nach außen und diesen Mitgliedsbeitrag wird dafür verwendet, dass wir unsere Ehrenamtlichen ausstatten und unterstützen können.

0: 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Ausgewählt, bearbeitet und erzählt von Dieter Nickel.
1: Folge 10. An dir liegt es. Frei erzählt nach einer Geschichte aus dem Buch Geh langsam, wenn du's eilig hast. Erschienen im Koppenrad Verlag. Ein weiser Lehrer hatte mit seinen jungen Schülern einen Ausflug gemacht. Zur Rast setzten sie sich an das Ufer eines Flusses, das steil nach unten abfiel. Einer der Schüler fragte: Wenn ich abrutschen würde und in den Fluss stürzte, müsste ich dann ertrinken? Nein, antwortete der weise Lehrer. Du ertrinkst nicht, wenn du in den Fluss fällst. Du ertrinkst nur dann, wenn du drin bleibst.

Ja, liebe Hörerinnen und Hörer, das war schon wieder Ihr 480. Travemünder Journal. Unsere Themen für nächstes Mal: Wir werden uns informieren über die Küstenfischerei. Da gibt es neue Zielvereinbarungen mit den auch Travemünder Fischern. Wir berichten von der Munitionsbergung, wie es dann nun im Augenblick so zugeht. Wir haben ein Interview mit Andreas Schimanski, dem Hafenmeister des Lübecker Yachtclubs. Travemünde sinkt in Pfingsten hinein, auch da sind wir dabei. Und wir haben noch einen Beitrag über die Grenzdokumentationsstelle Schlutup im Programm und wollen Sie da nochmal über informieren, was dann jetzt mit dieser außergewöhnlichen Sammlung in Zukunft passieren wird. Also Sie sehen schon, wieder ein bunter Strauß und natürlich ein i-Tüpfelchen gibt es noch obendrauf. Das ist nämlich Ali Alam, unser Fischbrötchenbeauftragter, der einen neuen Song aufgenommen hat, Moin Alaikum. Also wir grüßen Ali und freuen uns, wenn er dann live bei uns im Studio sein wird und seinen Beitrag performt.

0: Was wäre unsere Gesellschaft ohne Menschen, die freiwillig anpacken und helfen? Genau darum geht es heute, um das Ehrenamt. Ehrenamt bedeutet, sich freiwillig und aus eigener Motivation für andere einzusetzen, ob für Menschen, Tiere oder die Gemeinschaft. In unserer Sendung lernen wir Menschen kennen, die genau das tun. Wir sprechen über Rettungshunde und Tierschutz und darüber, wie Wahlhelferinnen und Wahlhelfer unsere Demokratie unterstützen. Schön, dass ihr dabei seid.
1: Wenn in Deutschland gewählt wird, denken die meisten zuerst an Parteien, Kandidaten oder Wahlergebnisse. Doch damit eine Wahl überhaupt funktionieren kann, braucht es tausende freiwillige Helferinnen und Helfer. Sie kontrollieren Wahlbenachrichtigungen, geben Stimmzettel aus und zählen am Ende Stimmen aus. Die Wahlhelfer. Für viele ist dieses Ehrenamt eine Möglichkeit, Demokratie ganz direkt zu unterstützen. Doch wie sieht die Arbeit eigentlich aus und warum engagieren sich Menschen freiwillig dafür? Diese und weitere Fragen beantwortet uns heute unser Studiogast Matthias. Matthias, du bist Wahlhelfer. Was genau heißt das und was hat das mit Timmy und der Ostsee zu tun?
2: Ja, vielen Dank. Also mit Timmy und der Ostsee hat das tatsächlich nichts zu tun. Das ist ein ganz wichtiges Ehrenamt. Wahlhelfer sind ehrenamtliche Bürgerinnen und Bürger, die bei Wahlen helfen. Ne? Sie arbeiten zum Beispiel in Wahllokalen oder bei der Auszählung der Briefwahl. Zu ihren Aufgaben gehört es, die Wahlberechtigung zu kontrollieren, Stimmzettel auszugeben und darauf zu achten, dass die Wahl geheim und fair abläuft. Nach der Schließung der Wahllokale zählen sie außerdem die Stimmen aus. Wahlhelfer müssen in der Regel volljährig und selbst wahlberechtigt sein. Für ihren Einsatz erhalten sie meist eine kleine Aufwandsentschädigung, das sogenannte Erfrischungsgeld. Ohne diese Ehrenamtlichen wären Wahlen organisatorisch kaum möglich.
1: Okay, Matthias, dazu habe ich dann allerdings noch ein paar Fragen. Seit wann bist du denn Wahlhelfer?
2: Das ist schon eine ganze Zeit, also seit ungefähr 10 Jahren mache ich das schon.
1: Und warum hast du dich für das Ehrenamt entschieden?
2: Das war eher durch Zufall. Ich wurde bei einer Wahl, wo ich als Wähler sozusagen dabei war und gewählt habe, angesprochen von Wahlhelfern und die haben Leute gesucht, die helfen und dann habe ich mich darüber informiert und habe mich dann bei der Stadt gemeldet und mache das seitdem.
1: Okay, wie läuft denn so ein Wahltag für dich ab? Kannst du uns den einmal beschreiben?
2: Das kommt ein bisschen drauf an, wo man eingesetzt wird. Wenn man normal in der Frühschicht sozusagen mit zu Beginn des Wahltags eingesetzt wird, dann beginnt er recht früh, weil man auch das Wahllokal mit herrichten muss. Ich war jetzt auch schon ein paar Mal bei einer Briefwahl oder in Briefwahllokalen eingeteilt. Und dann geht das ein bisschen später los. Da hat man die Wahluhren ja schon vorliegen und muss dann in Anführungszeichen ja nur noch auszählen. Dann geht das so nachmittags los. Aber in beiden Fällen ist es dann halt immer ein sehr langer Tag, weil ja immer erst bei Schließung der Wahllokale ausgezählt wird. Oder ab der Schließung der Wahllokale, also ab 18 Uhr. Und dann kann das dann, je nachdem, ob man mehrfach auszählen muss, dann schon mal bis in die Nacht auch mal reingehen.
1: Das hört sich nach einem perfekten Sonntag an. Welche Aufgaben übernimmst du denn da genau?
2: Also seit einigen Jahren sozusagen oder einigen Wahlen bin ich da auch als Vorsitzer von Wahllokalen tätig. Das heißt, ich bin dann dafür zuständig und verantworte, dass die Beisitzerinnen und Beisitzer und auch die Schriftführerinnen und Schriftführer da ordentlich in dem jeweiligen Wahllokal arbeiten können. Und auch, dass die Stimmen ordentlich ausgezählt werden. Aber man wird halt eingeteilt, ne? Je nachdem, wie viel Erfahrung man schon hat. Die einfachste Funktion ist sozusagen, als Beisitzerin oder Beisitzer dabei zu sein. Da ist man, da nimmt man die, oder gibt man die Wahlunterlagen aus. Zählt später auch die Stimmen mit aus und so weiter. Und dann die weitere Funktion wäre dann als Schriftführerin oder Schriftführer, dass man da sozusagen die Wahlniederschrift dann sauber erfasst und alles niederschreibt, was dort im Wahllokal passiert ist und dass das alles sauber dokumentiert wird. Genau, und als Wahlvorsteher sozusagen ist man dann dafür zuständig, dass dort alle gut arbeiten können, dass die Personen auch am Anfang vereidigt werden und so weiter. Da gibt es dann noch ein paar Zusatzaufgaben dazu, aber man zählt natürlich dann auch mit aus und so weiter. Und das ist dann aber nach Erfahrungsschatz.
1: Und gibt es eine Aufgabe, die dir ganz besonders viel Spaß macht? Deine Lieblingsaufgabe an so einem Wahltag?
2: Also ja, meine Lieblingsaufgabe wäre tatsächlich, die Vereidigung zu anfangen. Das finde ich ist immer so ein Moment, wo man so ein bisschen ehrfürchtig ist und dann denkt, okay, das ist jetzt schon was sehr Offizielles, was jetzt auch geschieht. Und dann auch die Menschen kennenzulernen, die dann mithelfen, die kennt man ja nicht. Das ist ja auch wichtig, dass man die nicht kennt. Das müssen ja unabhängige Menschen sein, die gemeinsam halt neutral auch diese Wahlergebnisse ermitteln. Und das finde ich halt total toll.
1: Warum sind Wahlhelfer denn so wichtig?
2: Ja, das ist eine ganz wichtige Frage. Ich denke mal, ohne Wahlhelfer könnten wir die freien Wahlen und unsere Demokratie, wie sie jetzt auch jetzt existiert, gar nicht so erleben oder ausleben. Und deshalb ist das wichtig, dass sich Menschen da freiwillig engagieren. Das ist sehr viel Arbeit, das merkt man auch selber, wenn man an diesen Wahltagen aktiv ist. Mit Leuten auszustatten, die dafür professionell bezahlt werden oder durch irgendwelche Computersysteme, die irgendwelche Auszählungen vornehmen, das ist dann sehr weit weg von den Menschen. Und ja, ich finde, das ist für uns einerseits eine Chance, dann wirklich auch mitzuwirken und das auch neutral und offen zu gestalten und nachvollziehbar. Und auf der anderen Seite auch, ja, das auch der Gesellschaft auch was zurückzugeben, ne? Indem man das dann eben ohne ein Entgelt sozusagen auch macht.
1: Und dir ganz persönlich, was gefällt dir am meisten an dem Ehrenamt?
2: Einerseits, dass man sich politisch engagieren kann, ohne dass man da direkt eine politische Meinung vertreten muss. Das ist ja im Gegenteil so, dass man da ja eher neutral oder in jedem Fall neutral sein muss und da gewährleistet, dass die Wahl halt so fair, wie es nur möglich ist, abläuft. Und auf der anderen Seite, wie ich es vorhin schon angeschnitten habe, dass man da halt mit verschiedensten Menschen in Kontakt kommt, die ähnlicher Meinung sind und dass man da eben die Demokratie halt unterstützt. Das finde ich ganz toll.
1: Und wenn man auf so viele verschiedene Menschen so komprimiert an einem Tag trifft, dann passieren da doch bestimmt interessante Dinge. Du hast doch bestimmt einen besonderen Moment, den du mit uns teilen kannst, wo irgendwas Interessantes mal passiert ist im Wahllokal.
2: Das gibt's häufiger mal tatsächlich. Also man hat schon mal Menschen, die dann auch ein bisschen, also es geht ein bisschen in die negativere Richtung manchmal, wenn dann Menschen ein bisschen unzufriedener sind. Das ist dann aber meistens nur sehr kurz. Und die, ne, wenn sie unzufrieden sind und ihre Meinung dann kundtun müssen oder wollen. Aber was ich ganz besonders gut finde oder fand in der Vergangenheit, dass wir da auch ein mobiles Wahllokal bereitgestellt haben und dann im Altenheim unterwegs waren und dort halt auch Menschen wählen durften und konnten, die nicht mehr so mobil waren. Und das fand ich sehr beeindruckend, dass das auch ermöglicht wird.
1: Okay, das heißt, du würdest anderen empfehlen, Wahlhelfer zu werden?
2: Ja, also jeder, der, das muss man sich natürlich bewusst sein sozusagen, dass man da am Sonntags den ganzen Tag dann teilweise unterwegs ist und dort unterstützt. Das sind sehr intensive Tage. Wenn man das familiär bereitstellen kann und Spaß daran hat, mit Menschen zu arbeiten, Spaß an demokratischen Prozessen hat und diese unterstützen möchte, kann ich das uneingeschränkt empfehlen.
1: Ja, Matthias, vielen Dank für diesen spannenden Einblick in die Tätigkeiten eines Wahlhelfers und vielen Dank, dass du hier im Studio warst und mir Rede und Antwort gestanden bist.
2: Vielen Dank für die Möglichkeit.
1: Wahlhelfer arbeiten also meist im Hintergrund. Trotzdem sorgen sie dafür, dass demokratische Wahlen überhaupt möglich sind. Ihr Ehrenamt zeigt, Demokratie funktioniert nicht von allein. Sie lebt vom Einsatz der Menschen, die mitmachen. Ich werde mich auf jeden Fall heute noch bei meinem Bürgermeister melden und mich als Wahlhelfer anmelden. Und das würde ich auch allen anderen Interessierten empfehlen. Meldet euch bei eurer Stadt, eurer Gemeinde und informiert euch, wie ihr Wahlhelfer werden könnt.

0: Wenn Tiere in Not geraten oder Menschen vermisst werden, braucht es schnelle Hilfe, Fachwissen und viel Training. In unserem Beitrag schauen wir genauer darauf, wie diese Arbeit aussieht, welche Rolle Mensch und Hund dabei spielen und warum Geduld, Vertrauen und Verantwortung in beiden Bereichen so wichtig sind. Dazu habe ich heute jemanden zu Besuch, der selbst im Tierschutz und der Rettungshundearbeit aktiv ist. Hallo Nele, schön, dass du da bist.
1: Hi, schön, dass ich hier sein darf.
0: Kannst du dich kurz vorstellen?
1: Ja, ich bin Nele, 26 Jahre alt und engagiere mich ehrenamtlich unter anderem in einer Rettungshundestaffel, im Tierschutz und in der Feuerwehr.
0: Das klingt ja super spannend. Seit wann engagierst du dich denn ehrenamtlich?
1: In der Rettungshundestaffel seit 2024. In der Feuerwehr, da war ich damals schon in der Jugendfeuerwehr tätig, habe dann kurz ein bisschen Schleifen gelassen, als es dann ins Studium ging. Und im Tierschutz, würde ich auch sagen, nee, da gibt's nicht ohne Tiere.
0: Du hast einen eigenen Hund, der aus dem Tierschutz kommt und nun Teil der Rettungshundestaffel ist. Wie habt ihr euch denn kennengelernt und wie ist er zu dir gekommen?
1: Also ich mache schon etwas länger Pflegestelle für den Tierschutz. Also das bedeutet, die Hunde kommen dann an aus dem Tierheim und man bereitet sie quasi auf ihre eigenen Familien vor. Viele Hunde kennen ja noch gar nichts außer das Leben im Zwinger, im Tierheim oder auf der Straße. Und man bereitet die dann so ein bisschen vor und dann werden sie halt in ihre Familien weitervermittelt. Und ja, mein Hund habe ich dann halt, das hat dann irgendwie gepasst und dann habe ich sie behalten.
0: Das klingt auf jeden Fall nach richtig wichtiger Arbeit. Wie war denn dein Hund anfangs?
1: Ja, also ich würde schon sagen, sie war sehr ängstlich, unsicher und zurückhaltend. Sie kannte natürlich vieles nicht, weil die meisten Menschen sagen immer, oh, was die alles erlebt haben muss. Ganz oft ist es aber tatsächlich einfach, dass sie noch nichts kennen und einfach deshalb so unsicher sind. Nicht, weil sie etwas Schlimmes erlebt haben, diese Fälle gibt es auch, aber ganz oft kennen sie einfach noch gar nichts und müssen das einfach von null lernen.
0: Wie heißt dein Hund eigentlich?
1: Sie heißt Mali.
0: Sehr süßer Name. Wie kamst du dazu, deinen Hund zum Rettungshund auszubilden?
1: Schon im Grundschulalter war ich bei Bekannten, die in einer Rettungshundestaffel tätig sind, immer mal mit zum Training und fand das einfach super spannend, mich da für die Hunde zu verstecken und ja, wofür die das halt eigentlich machen, ne? Also, und dann habe ich immer gesagt, oh, wenn ich irgendwann einen eigenen Hund habe, das war schon immer mein Kindheitstraum, da möchte ich unbedingt mit dem auch in die Rettungshundearbeit gehen.
0: Richtig toll, schön, dass du das machst. Braucht dein Hund bestimmte Eigenschaften, um Rettungshund werden zu können?
1: Jein. Also prinzipiell ist erstmal jeder Hund geeignet. Es gibt halt Eigenschaften, die nicht so passend sind. Also wenn ich jetzt so einen super krassen Jagdhund habe, der soll dann im Wald die Freisuche machen, dann wäre es vielleicht schon ein bisschen schwierig. Aber ja, prinzipiell der Hund sollte schön motiviert sein und Bock auf die Arbeit haben.
0: Die Rasse des Hundes ist also egal?
1: Ja, prinzipiell. Ich würde sagen, einfach mal bei der Hundestaffel in deiner Nähe vorbeikommen. Und da gibt es manchmal auch so Castings und dann wird halt geschaut, passt das Hundemensch-Team zusammen und ist das für die Arbeit geeignet.
0: Spannend. Wie sehen denn so die Einsätze oder auch die Trainingseinheiten mit den Hunden vor Ort aus?
1: Wir trainieren zweimal die Woche. Ein Training dauert meistens so 3 bis 4 Stunden schon. Also kommt drauf an, wie viele Teams beim Training sind und dann wird halt unter realistischen Bedingungen trainiert. Also es wird sich versteckt, die Hunde müssen suchen unter realistischen Bedingungen, einfach ja einsatznahes Training.
0: Gibt es verschiedene Trainingseinheiten?
1: Also es gibt immer verschiedene Trainingsgebiete, da sind wir übrigens auch immer auf der Suche, damit die Hunde sich natürlich nicht an ein Gebiet irgendwie gewöhnen, denn die Einsätze finden ja bekanntlich auch nicht immer am gleichen Ort statt.
0: Okay, das klingt spannend. Gibt es einen Moment, auf den du besonders stolz bist oder der auf jeden Fall in deiner Erinnerung geblieben ist?
1: Im Zusammenhang mit meinem Hund auf jeden Fall, dass wir allgemein über vieles zusammen hinausgewachsen sind, dass wir ein Team geworden sind und ich jetzt sagen kann, ein Hund, der einst mal selber auf der Straße gelebt hat und gerettet wurde, jetzt bereit ist, Menschenleben zu retten. Also und natürlich auch, dass es ein Ehrenamt ist, das man gemeinsam mit seinem Hund als Team ausüben kann.
0: Ja. Das klingt richtig toll. Kommen wir zu den 2 letzten Fragen. Warum ist diese Arbeit so wichtig für dich und auch für die Gesellschaft?
1: Ich möchte nochmal ganz besonders auf das Potenzial von diesen Tierschutzhunden eingehen, weil ganz oft dieses Vorurteil entsteht, die Hunde haben Knacks, die taugen nichts. Und das ist auf gar keinen Fall so. Auch diese Hunde können dafür geeignet sein. Man muss halt auf die jeweiligen Charaktereigenschaften des Hundes schauen. Und Menschen opfern ja halt einfach ihre Freizeit, kann man ja ruhig so sagen, um nach Vermissten zu suchen. Und ich denke, das ist einfach ein ganz, ganz wichtiges Ehrenamt. Dadurch kann teilweise durch diese Zeit, die einfach eingespart wird mit den Hunden, diese Zeit fehlt manchmal und kann möglicherweise eben dann noch ein Menschenleben retten.
0: Was würdest du Menschen sagen, die überlegen, selbst ein Ehrenamt zu machen?
1: Ja, worauf wartet ihr, ne? Also los geht's, schaut, welche Ehrenämter in eurer Umgebung für euch möglich sind, welche euch interessieren, und probiert es einfach aus.
0: Vielen Dank, Nele, dass du heute hier warst und uns deine Arbeit vorgestellt hast. Man
1: Sehr
0: merkt
1: gern.
0: Echt, wie viel Herzblut du auf jeden Fall da reinsteckst. Und vielleicht macht das ja auch ein bisschen Lust, selbst mein Ehrenamt auszuprobieren, weil man damit nicht nur anderen hilft, sondern auch selbst echt viel zurückbekommt.

0: Where's the crown? Hi, ich gebe dir jetzt 5 Sekunden für die Frage, wie viele reine Frauenbands fallen dir ein? Eine? Zwei? Oder vielleicht gar keine? Das greift unser heutiges Problem auf. Die Unterrepräsentanz von Frauen in der Rock- und Popmusik und der gegenwärtigen Musikkultur. Wir wollen uns heute dieser Frage näher widmen und einmal Fakten checken. Wie steht es wirklich um die Präsenz von Frauen in der Musik?
1: Um das zu beantworten, wollen wir uns heute verschiedenen Genres widmen und einen Blick auf die Künstlerinnenpräsenz auf Festivals werfen. Vielleicht wart ihr in letzter Zeit ja auch auf Festivals.

0: Das letzte Mal, als ich auf einem Festival war, habe ich, glaube ich, nicht eine einzige Band gesehen, in der eine Frau gespielt hat. Das ist schon komisch. War ich einfach zur verkehrten Zeit vor der Bühne? Gibt es da irgendwelche Daten zu? Sind es wirklich so wenig Frauen? Anna, hast du da irgendwie Daten zu?
1: Ja, ich habe mir das tatsächlich in meiner Masterarbeit ein bisschen näher angeschaut und 2023 genau diese Erkenntnis gemacht, was mich dann auch zu diesem Thema gebracht hat. Und es ist erschreckend zu sehen, auf dem Hurricane 23 gab es insgesamt nur 11% Frauen, während 88% Männer und 1% non-binäre Personen auf den Bühnen standen. Schon irgendwie erschreckend. Und auf dem Highfield, da ist es noch stärker zu sehen. 23 waren hier sogar nur 6% weibliche Künstlerinnen auf den Bühnen. Und du hast auch ganz recht, zu den Zeiten gibt es da auch Unterschiede. Nämlich Frauen spielen eher früher oder sehr spät. Und zu der Primetime, ja, da sieht man vor allem die Männer auf den Bühnen. Und auch auf den Stages habe ich Unterschiede erkannt. Also so auf den Main Stages wie der First Stage beim Hurricane spielten tatsächlich zu 99% nur Männer. Und Frauen waren quasi gar nicht vertreten oder wenn nur als Tänzerin. Und an den Side Stages, ja, da hat man sie schon öfter gesehen. Aber wie gesagt, dann eher sehr früh oder sehr spät und nicht zu der Primetime.
0: Ich persönlich komme ja aus der Metal-Szene und bin daher viel auf Metal-Festivals unterwegs. Und in letzter Zeit ist es eigentlich so, dass Frauen doch ganz gut repräsentiert sind. Also zumindest am Gesang habe ich jetzt schon öfter Frauen gesehen. Wie ist denn das mit geschlechtergemischten Bands?
1: Ja, du sagst es eigentlich schon. Also Frauen sieht man vor allem in der Sängerinnenrolle und eben nicht als Schlagzeugerin, als Drummerin. Fällt dir eine weibliche Drummerin ein beim Metal?
0: Jetzt so spontan tatsächlich nicht. Aber woran liegt denn das?
1: Ja, also ich habe mir die Verteilung von den Instrumenten eben auch beim Hurricane näher angeschaut. Und da war es schon stark zu sehen, dass Frauen vor allem eben als Frontsängerin aktiv waren. Vielleicht mal eine Gitarristin, mal eine Pianistin, aber am Schlagzeug eigentlich gar nicht. Und bei den Männern ist es sehr ausgeglichen. Und wir sehen da vor allem viele Gitarristen, viele Drummer, ja, einfach Männer an allen Instrumenten vertreten.
2: Witzig, dass du das so sagst. Wenn ich mich zurück an meine Kindheit erinnere, meine Eltern haben mich damals zum Keyboardunterricht geschickt und mein Bruder zum Gitarrenunterricht. Also da fängt es ja auch wirklich schon an. Ich habe es selbst gespürt.
1: Und das fängt ja eigentlich auch schon sehr früh an, denn wenn wir in die Instrumentalbildung schauen von Kindern und Jugendlichen, ja, dann wird ja oft Mädchen auch einfach vermittelt, dass sie eher in Anführungszeichen weibliche Instrumente spielen sollen, was ja absoluter Bullshit ist. Ein Mädchen wird oft die

0: Querflöte nahegelegt, die Geige, ja, Instrumente, die irgendwie die Sinnlichkeit vermitteln und nicht, ja, primär das Schlagzeug vermittelt. Und ich glaube, da liegt schon der Kern des Problems, dass wir Mädchen nicht an stereotypisch männliche Instrumente herantragen, sondern hier klare Stereotype verteilen und auch einfach, ja, Mädchen eher in die Rolle der sinnlichen Instrumente treiben, anstatt hier dieses Stereotyp aufzubrechen.
1: Ja, interessant. Also mit meinen Erfahrungen aus dem Musikunterricht deckt sich das total. Wenn es darum geht, wer ans Schlagzeug geht, melden sich fast alle Jungs, die wollen unbedingt spielen. Und wenn ich mal ein Mädchen versuche aufzufordern zu spielen und ein bisschen Mut zu machen, die sind sehr, sehr verhalten und trauen sich meistens so gar nicht daran.
0: Ja, spannend. Lass uns doch nochmal zurück zu den Festivals und vielleicht auch zum Metal kommen. Stefan, kennst du eigentlich Krypta?
2: Nee, Krypta kenne ich nicht. Also es gibt natürlich so bestimmte Szenegrößen, wie zum Beispiel Doro Pesch, aber die ist jetzt natürlich auch am Gesang. Oder modernere Beispiele, Alissa White Glass hat jetzt gerade eine neue Band gegründet, Blue Medusa. Ist natürlich auch wieder eine, also als Sängerin bekannt. Aber gibt's denn wirklich so komplette All-Female-Bands?
0: Ja, genau, deswegen würde ich dir Krypta empfehlen. Dies ist eine Death-Metal-Band, die sich 2019 in Brasilien gegründet hat. Und ich würde sagen, wir können mal in den Song reinhören. Wie wär's denn mit Starvation von Krypta?
1: Kleine Warnung, wenn Sie jetzt am Steuer sind, lassen Sie locker, lassen Sie sich nicht erschrecken. Es geht los.

Dann blicken wir doch mal auf ein momentan sehr provokantes Phänomen der deutschen Rapkultur. Iggy Mel. Sie spielt ausverkaufte Touren. Die einen hassen sie, die anderen lieben sie. Die Rapperin aus Berlin polarisiert mit ihren Texten und hält unserer Gesellschaft einen Spiegel vor. Ihre Texte? Nicht drastischer als die der berühmten Rapper Haftbefehl oder Bushido. Iggy Mel selbst hat Sprachwissenschaften studiert und zeigt der Gesellschaft einen Spiegel der präsenten Misogynie und des Sexismus. Doch macht euch gerne ein eigenes Bild der kontroverse Iggy Mel. Hier ist Iggy Mel mit Who's That?

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0: Ja, also scheinbar haben wir jetzt festgestellt, es gibt zu wenig Frauen auf den Bühnen, es gibt zu wenig Frauen hinter den Bühnen. Das scheint ja doch irgendwie leicht resignierend, oder? Gibt es da vielleicht irgendwelche Lösungsansätze?
1: Tatsächlich gibt es die, und zwar mit KeyChange zum Beispiel. KeyChange ist eine internationale, von der EU geförderte Initiative und die haben eine ganz simple, aber wirkungsvolle Idee. KeyChange nimmt Festivals und Musikorganisationen beim Wort und lässt sie ein Versprechen unterschreiben, mit dem Ziel eine 50-50 Geschlechterquote auf den Bühnen und hinter den Kulissen. Über 500 Festivals weltweit machen da schon mit. Außerdem fördert KeyChange Musikerinnen und Produzentinnen ganz gezielt durch Workshops und Mentoring, um ihnen den Weg in die Industrie zu ebnen.
0: Ein Argument, was ich so von Männern auch ganz gern höre, ist einfach, es gibt doch gar nicht so viele Frauen.
1: Ja, das denkt man schnell, weil man eben so wenig Frauen sieht. Aber tatsächlich beweisen Netzwerke wie zum Beispiel Music Women Germany, dass Frauen da sind. Dass diese Datenbank zeigt, Frauen sind da, sie haben Talent, sie haben die Songs. Sie muss man nur buchen. Und am Ende geht es um Sichtbarkeit. Je mehr Frauen wir auf den großen Bühnen sehen, desto mehr Mädchen greifen letztendlich auch im Proberaum selbst zur E-Gitarre. Die Werkzeuge für eine gerechtere Musikwelt sind da. Die Industrie muss jetzt nur noch nutzen.
2: Also das sind doch gute Aussichten für die Zukunft. Aber wir bleiben kritisch. Wir sollten weibliche Acts immer wieder in den Fokus rücken und supporten. Dies war eine Sendung von Mara Lender, Stefan Fragstein, Simon Reinschmidt und mir, Annalena Matschenke. Wir bedanken uns fürs Zuhören und möchten euch mit einem Frauenpower-Song an der Chartspitze entlassen. Hier ist Ray mit Thrill Is Gone.
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0: Verantwortlich für die eben gehörten Sendungen Echt engagiert und Stummgestellt war Birgit Liebert.
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1: Verantwortlich für Düsse-Senn ist der Geschäftsführer von den Schleswig-Holsteinischen Heimatbund, Benjamin Abel ut Molfsee.
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2: Das Wetter für morgen Mitteweg, den 27. 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De Höchstwerten liegt bi 16 Grad in St. Peter-Ording bi 22 Grad an Schalsee. Dort ho weit Tundel ein schwacke, farken mortige und böige, an de See frische nordwestliche Wind mit starke Böen. Ob den nordfriesischen Inseln sind stürmische Böen möglich. De wiederen Wetteraussichten. An Donnerstag giftet längeren Sonnenschein und in paar Wolken. Dat blifft meist überall drüch. De Höchstwerten liegt bi Söstein bi 22 Grad. De Wind ist schwack bit mortig und kommt ut Nordwest bit West.

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1: Moin, was geht ab? Herzlich willkommen zu meiner Sendung. Ich bin Javid und wir reden heute über Bodybuilding. Also da kurz zu kommt noch, ich bin blind und das ist was anderes, bisschen anderes, aber auch kein großer Unterschied, als würdest du komplett sehen können.
2: Ja, und um heute in dieses Thema einzusteigen, möchten wir wissen, bei dem Interesse, was Javid verfolgt, welchen Herausforderungen er begegnet und wie er damit umgeht. Ich würde sagen, wir fangen mal mit der ersten Frage an. Wie kam es dazu überhaupt, dass du mit dem Bodybuilding angefangen hast?
1: Also ich war früher dick, übergewichtig und da wurde ich gemobbt in der Schule und dann habe ich irgendwann mit 14 angefangen mit Abnehmen und jetzt mittlerweile seit 2 Jahren war ich ein Monat magersüchtig und dann bin ich irgendwann den Schluss gekommen, Anfang dieses Jahres, dass ich mehr essen muss und so und dann habe ich mit richtigem Bodybuilding, Schlaf, Ernährung, alles aufgepasst und jetzt bin ich schon breiter geworden in 3-4 Monaten, habe 10 bis 15 Kilo zugenommen.
2: Krass, okay, weil wenn man dich so anschaut, dann sieht man dir nicht an, dass du mal dick warst.
1: Ja, ich weiß, das sagen viele.
2: Wie viel wiegst du jetzt gerade?
1: 65.
2: Wie viel hast du gewogen, Peak?
1: Boah, 80 mit 1,60.
2: Echt?
1: Ja.
2: 80?
1: Aber ich will 80 bis 90 wiegen, aber nur an Muskelmasse.
2: Ja, ja, klar. Heftig, aber das, wie gesagt, das sieht man dir nicht
1: ja,
2: an.
1: Ja, ich weiß. Dankeschön.
2: Aber meintest du gerade eben bis 1,60?
1: Nee, früher.
2: Okay, ich wollte gerade sagen, das kommt nämlich gar nicht hin. Du siehst viel größer aus. Okay, krass. Ja, wie fühlst du dich damit?
1: Gut, aber ist auch manchmal nervig. Du musst essen, obwohl du keinen Hunger hast. 2000 bis 3000 Kalorien.
2: Ja. Yeah.
1: Also irgendwie grob 3000 für mich am Tag.
2: 3000 am Tag?
1: Yes.
2: Boah, was isst du da so?
1: 200 Gramm Fleisch und Fisch zum Mittagessen.
2: Ach, das ist immer so. Also ja. Du hast ein richtiges System dafür.
1: Morgens 200 Gramm Haferflocken mit 60 Gramm Proteinpulver.
2: Ja. Yeah.
1: Und zum Abendessen nochmal 1/2 Kilo Magerquark mit Ananas.
2: Ach, wow. Da bist du ja richtig committed.
1: Genau.
2: Heftig, nicht schlecht. Und nächste Frage. Weil mit der Frage zum Beispiel, bei der Antwort habe ich richtig Probleme. Ich habe nämlich, ich schlafe echt, echt wenig tatsächlich. Ich weiß nicht wieso. Ich habe Melatonin gekauft, aber daran arbeite ich noch. Ich muss mir angewöhnen, besser zu schlafen. Wie lange sollte man schlafen, um Muskeln aufzubauen und sportlich gut
1: 8 zu werden? 8 bis 9 Stunden maximal. Und du darfst kein Koffein 6 bis 5 Stunden vorher trinken.
2: Okay, du hältst dich da richtig streng dran, ne? Okay, wow. Ja, das ist ja, ja. Wow. Was kann man als Süßigkeitenersatz in der Diät nehmen?
1: Magerquark mit Chunky Flavor kann man sich aussuchen. Vermore ist sehr gut, geschmacklich. Oder Proteinriegel.
2: Okay, Chunky Flavor, was war Chunky Flavor?
1: Dieses Geschmackspowder, das machst du in den Quark rein und rührst es runter.
2: Ah, warte mal eben, ich hab das auch zu Hause. Stimmt, welchen Geschmack hast du da?
1: Cookies oder Vanille, Cookies. Je nachdem.
2: Weil ich muss ehrlich sagen, ich hab ein bisschen verkackt. Ich weiß gar nicht, welche Marke, ich hab das von Edeka geholt. Das ist so eine, wie heißt die? Weißt du, welche ich meine? Ich weiß nicht, wie die heißt, welche Marke das ist. Aber jedenfalls war das mit Erdbeer-Geschmack.
1: Ja, kann sein von Moor, aber kann auch sein von ESN.
2: Ja, bei mir war halt nämlich das Problem, ich hab da immer ein bisschen zu viel reingetan und es hat mies künstlich geschmeckt.
1: Ja, da musst du 1 bis 2 Löffel machen, je nachdem wie viel du hast.
2: Ja, eben, ich hab halt eine kleine Schüssel Quark gehabt, Bro, ich hab das Ding weggekippt wie sonst was. Digga. Das ist ekelhaft gewesen. Aber ja, ich glaube auch, wenn man wenig reintut, dann schmeckt es natürlich. Ja, nicht schlecht. Und Proteinriegel meinst du?
1: Ja.
2: Von wo holst du die?
1: Je Lidl, wenn man nicht so viel ausgeben will, gibt es 3 Stück für 2,50.
2: Ach, nicht schlecht. Okay. Welche Marke ist das? Oder Lidl
1: Eigenmarke. Eigenmarke.
2: Okay. Und jetzt kommt eine Frage. Da bin ich selber echt gespannt auf die Antwort, weil ich habe es in letzter Zeit abgesetzt. Ist Kreatin schlecht oder nicht?
1: Kreatin ist das beste erforschte Supplement, wenn man Kreatin-Monohydrat nimmt. Das ist für Kognitives gut.
2: Ja.
1: Und für Trainingsleistungen, also ATP-Speicher werden bei kurzfristigen schweren Belastungen aufgefüllt dadurch. Und das ist dann besser. Und da siehst du praller aus, wenn du 2,5 bis 3 Liter trinkst am Tag. Dann siehst du auch praller aus.
2: Heftig. Also es macht, wie soll man das sagen? Das interessiert mich jetzt gerade, weil wenn man eine Zeit lang gerade am Nicht-Sport machen ist.
1: Ja, kann man trotzdem nehmen.
2: Kann man es trotzdem nehmen.
1: Den kognitiven Leistungen auch vor allem.
2: Okay, nicht schlecht. Das ist auch gut zu wissen, guck mal.
1: Ja.
2: Weil, ich habe das eine Zeit lang genommen und ich schwöre, ich habe mich dabei auch besser gefühlt. Aber irgendwann, ich weiß nicht mehr, entweder war es leer oder es ist vergammelt gewesen. Hab ich irgendwann weggeworfen. Yeah. Ich habe aber seit Monaten ein ungeöffnetes bei mir stehen und ich glaube, jetzt hat mich das ein bisschen überzeugt, das zu öffnen.
1: Mach das.
2: Okay, nice. Nee, das hatten wir gerade. Genau. Wie kann man einen gesunden Nachtisch fürs Bodybuilding machen?
1: Also da, vor allem Magerquark essen viele Pro-Bodybuilder und im Aufbau. Das hilft sehr gut, wenn man Protein will und nicht verzichten will auf süße Sachen. Ist meiner Meinung nach das Beste.
2: Okay, das klingt sehr einleuchtend. Wie gesagt, du machst das ja auch schon, du bist ja, wie ich das gerade schon meinte, bist committed. Du hast da ein richtiges System für, ne?
1: Ja.
2: Hast du auch einen Wochenplan dafür eigentlich?
1: Das ist, wie meinst du Wochenplan?
2: Also einen Wochenplan für Essen und was zu...
1: Weißt du? Ernährungsplan habe ich, klar.
2: Ernährungsplan hast du, komplett.
1: Ja.
2: Okay.

0: Ja, was nimmst du allgemein alles?
1: An Supplements?
0: Ja, genau.
1: Omega 3?
0: Ja.
1: L-Arginin für die Durchblutung und besseren Pump im Training, ja. Halbe Stunde vorher.
0: Ja.
1: Kreatin noch zusätzlich, ein Anabol-Kreatin, Kreatin heißt das. Das ist da ist L-Citrullin drin, L-Arginin und verschiedene Kreatinkomponenten. Das hilft auch zur Leistungssteigerung nochmal. 15 Minuten vom Training und bessere Durchblutung und besseren Pump eben zu haben.
0: Ja.
1: Und Magnesium nehme ich. Und ja, das war's eigentlich. Und Ashwagandha.
0: Ashwagandha auch, ja. Okay. Guck mal, das habe ich auch bei mir zu Hause stehen. Ich muss sagen, mit L-Arginin habe ich ein bisschen schlechte Erfahrungen.
1: Warum?
0: Ich weiß nicht, ich habe das Gefühl, dass, also kann auch sein, dass ich mir das eingebildet habe, aber ich habe mich dabei immer nicht gut gefühlt. Ich habe das Gefühl gehabt, dass mein Herz irgendwie, also, und ich habe einige Leute gefragt, also dass mein Herz Faxen macht, und einige, also die meisten haben gesagt, das hat gar keinen Zusammenhang.
1: Hat das doch nicht. Das ist ja für die Durchblutung.
0: Das ist ja für eben, das ist für die Durchblutung.
1: Ja, nur 2 bis 3 Kapseln nehme ich immer vorm Training.
0: Okay, krass. Weil ich habe nur eine immer genommen. Und immer, wenn ich es genommen habe, habe ich richtig Probleme gehabt danach. Ich weiß nicht, woran das lag. Vielleicht auch eine allergische Reaktion. Ich weiß es nicht. Kein Plan.
1: Okay.
0: Kann alles sein. Ja, wie kommst du als Blinder damit klar?
1: Super. Also ich frage immer wieder mal nach der Ausführung.
0: Ja.
1: Bei vielen Übungen. Aber mittlerweile hat man sich das über die 2, 3 Jahre, die ich schon trainiere, angeeignet.
0: Ja, ja, ja. Ja, irgendwann, das ist ja auch das Ding, irgendwann merkst du auch, wenn du Übungen ausführst, dass diese Muskeln auch gereizt werden müssen.
1: Viele sagen so und so, wie man das ausführt, also ich mach's so, wenn ich den spüre, Hauptsache man brennt und
0: richtig.
1: Es brennt und man muss es spüren.
0: Genau.
1: Jeder, zigtausend Menschen sagen, mach das so, mach das so.
0: Ja, das klingt einleuchtend. Was sollte man im Sport vermeiden, um seine Ziele zu erreichen?
1: Alkohol und vor allem Alkohol, weil es die Bioproteinsynthese hemmt, Testosteron senken, Cortisol erhöht und die Schlafqualität mindert.
0: Kannst du es nochmal langsam sagen? Aber das war ziemlich, das fand das echt interessant.
1: Also Testosteron wird gesenkt, Bioproteinsynthese Muskeln wird gehemmt, der Körper will ja den Alkohol abbauen und das Stresslevel geht dadurch hoch und die Schlafqualität wird vermindert.
0: Okay, weil ich fand den Punkt, dass Testosteron sinkt, das fand ich voll, das habe ich noch nie gehört, das ist auch wieder was Neues, finde ich krass. Also durch Alkohol, ne?
1: Ja,
0: durch Alkoholkonsum.
1: Schon ab 2, 3 Bier schon.
0: Wow. Okay, wie lange dauert es in diesem Sport, Fortschritte zu sehen? Also allgemein.
1: Nach 2, 3 Monaten kannst du schon Fortschritte sehen, aber so richtig wie ein Pro-Bodybuilder natural aussehen, ohne Testo, ohne Trembo, musst du Jahre trainieren. Also Jahre.
0: Ja, ja.
1: Das ist, wenn man das einmal möchte, das ist eine Lebensaufgabe.
0: Ja. Wie viele Rest-Days nimmst du dir?
1: 1 bis 2.
0: Und das ist dann die Norm ungefähr?
1: Ja, das muss man mindestens 1 in der Woche.
0: Okay. Was muss man bei der Ernährung beachten für Aufbau und Abnehmen?
1: Möglichst bei jeder Mahlzeit ein bisschen Protein dabei haben, zu haben, viel Kohlenhydrate, generell Kohlenhydrate, Protein und Makros zu decken, Makronährstoffe und Vitamine.
0: Und jetzt kommen wir nochmal ein bisschen zum Anfang zurück, weil du meintest ja, du hast mal 80 gewogen, wiegst jetzt 65, sagst du? Was war dein Key fürs Abnehmen? Was war der Schlüsselpunkt? Oder beziehungsweise, wie hast du es am besten durchgesetzt?
1: Wie meinst du durchgesetzt?
0: Was waren deine Tricks beim Abnehmen? Worauf hast du geachtet?
1: Auf Ernährung, auf Sport, kein Bullshit mehr zu essen und so. Und dass ich jetzt endlich, hoffe ich, auch schon trainiert für andere aussehe. Ich hoffe, das sieht man.
0: Ja, sieht man definitiv. Okay. Also man sieht auf jeden Fall, dass du nicht, dass du zu dünn bist auch.
1: Ja.
0: Man sieht auch nicht, dass du, man sieht, das ist das Allerwichtigste, man sieht nicht, dass du mal dick warst.
1: Ja.
0: Und in der Form, wie du bist, kannst du eigentlich nur noch breiter werden, wenn du so weitermachst.
1: Ja, ich hoffe, man sieht auch schon, dass ich Kraftsport mache.
0: Ja. Doch.
1: Okay. 100%. Perfekt.
0: Ich sehe dich gerade nur halb, weil du ein bisschen auf der anderen Seite stehst. Ich habe davor nicht ganz drauf geachtet, aber ja, doch, sieht man. Was passiert, wenn man den Sport ernsthaft durchzieht mit sozialem Umfeld und Freunden?
1: Boah, wenn viele Freunde so noch trinken ab und zu und sagen, du kannst mal dir trinken gönnen. Yeah. Und so wirst du dann irgendwann viel alleine sein, durch Ernährung und so. Dass du trainieren gehst, danach Schmerzen, Muskelkater hast beim Anfang.
0: Ja.
1: Also dich abkapselst sozusagen von der Gesellschaft durch Essen und dann Konform.
0: Ja. Hast du eigentlich mit, also kennst du da auch, du gehst ja in Hamburg, sagst du, ne?
1: Ja.
0: Wo bist denn du da angemeldet?
1: Easy Fitness in Jenfeld.
0: Ah, Easy Fitness, okay. Ja. Krass, haben wir auch eins in Lübeck.
1: Ihr habt 2, 3.
0: Wir haben 2, 3?
1: Ja, in der Königstraße das und außerhalb noch ein bisschen. Ja,
0: genau, ich kenne nur das in der Königstraße, im Hertha Center tatsächlich. Ich wusste gar nicht, dass wir noch eins haben. Doch, warte, im Louvre Center, IKEA, doch, stimmt ja, voll vergessen. Okay, wie geht man damit um, wenn Leute einem das ausreden wollen oder es einem schlecht reden?
1: viele geben dann auch auf und sagen, ja, dann ist es so, aber man muss einfach durchziehen mit Ernährung und das dauert Jahre ohne Steroide.
0: Welche Übungen oder Maschinen sind für den Anfang gut?
1: Für Anfänger?
0: Ja.
1: Also Isolationsübungen an den Maschinen. Also nicht frei, erstmal so ein, zwei Wochen, dann kann man langsam an die freien Hantel gehen.
0: Also Isolation heißt quasi geführte Übungen.
1: Genau.
0: Genau, okay. Was muss man außerhalb noch beachten? Also wo sind so deine Barrieren, wo du besonders drauf achtest beim Training?
1: Das große Problem ist, dass viele sich blenden lassen von Social Media, von vielen Influencern, die schon viel älter sind, besonders die 16-, 17-, 18-, 19-Jährigen, in den Alter von 17 bis 25, 30, sagen wir max 20, dass sie sich blenden lassen davon, dass sie besser aussehen, aber es dauert lange. 2 bis 2,5 Jahre sieht man schon gut aus, aber es dauert lange. Ich muss es selber lernen, dass es nicht so schnell geht, wie ich dachte und viele andere denken. Also auf die Ausführung vor allem.
0: Mhm.
1: Wenn man es merkt, so einigermaßen und pumpert, kann man das Indiz, dass man den Muskel trifft. Aber sonst fragt man eben und sowas. Und die Geräte zu finden, fragt man auch öfter.
0: Ja, das check ich.

0: Jetzt kommt auch noch eine Frage, tatsächlich, weil das, ja, ich weiß auch nicht, und das sage ich mit Respekt, ob du mir das beantworten kannst. Wie geht man damit um, wenn man im Gym als Anfänger komisch beäugt wird?
1: Das wird man nicht. Also die meisten fokussieren sich eh auf sich selbst. Ja. Wenn man das ist, ist man im falschen Gym, würde ich sagen.
0: Ja.
1: Es ist ein Schwach, Leute.
0: Ja.
1: Weil wenn man Erfolg hat, dann wird man niemals runtergemacht, wenn der andere das hat, was der andere auch möchte.
0: Hast du eigentlich mittlerweile gute Connections in deinem Gym?
1: Ja, schon.
0: Okay, dann ist das auch die Hauptsache. Perfekt. Wie kann man sein Training leistungsorientiert steigern?
1: Mit Kreatin, Koffein und Musik kann auch zu 10% dazu beitragen, die Trainingsleistung zu steigern.
0: Ja, doch. Okay, das mit der Musik fühle ich am allermeisten gerade. Ja, fühle ich. Diese Sigma-Edit-Musik. Wann trainiert man am besten?
1: Wie meinst du am besten?
0: Also ich denke mal von der Tageszeit her. Ne?
1: Morgens ist gut, aber abends finde ich auch gut, wenn man dann aufgeladen ist mit Kohlenhydraten und alles.
0: Ja, okay.
1: Abends finde ich geiler.
0: Ja?
1: Ja.
0: Ich meine aber, okay, wenn es ums Verbrennen geht, dann ist morgens schlauer wahrscheinlich.
1: Genau.
0: Und für Aufbau?
1: Abends.
0: Abends.
1: Check. Ja.
0: Was sollte man beachten, um seinen Schlaf zu optimieren?
1: Kein Koffein bis zu 6 Stunden vorher und 18 Grad im Zimmer haben und dunkel sein einfach.
0: 18 Grad höre ich auch zum ersten Mal. Wo hast du das gehört?
1: Das habe ich gelesen auf TikTok.
0: Nicht schlecht.
1: Bei so einem Sportwissenschaftler.
0: Ja. Was kann man nehmen, um sein Stresslevel zu senken?
1: Ashwagandha ist gut, aber nicht zu lange als 3 Monate. 1 Monat mal nehmen und dann wieder Pause, ein Monat und sowas.
0: Woran liegt das? Das weiß ich nämlich auch, aber warum muss man das machen?
1: Die Schilddrüse kriegt dann eine Überfunktion oder sowas.
0: Ah, okay. Wie lange vor dem Schlafen sollte man keinen Koffein mehr trinken? Das hast du ja beantwortet. 6 Stunden meintest du, ne?
1: Genau.
0: Wie kann man herausfinden, ob man bestimmte Mängel durch das Training hat?
1: Wie meinst du Mängel?
0: Mängel, ich denke mal, körperliche Barrieren. Anatomisch zu sagen, dein Körper kann das nicht so gut, weißt du? Oder dein Körper hat da Schwierigkeiten, genetisch und so.
1: Also Genetik ist eine große Rolle im Bodybuilding, aber jeder kann maximal Muskeln aufbauen und krass werden.
0: Okay, perfekt. Danke dir fürs Gespräch.
1: Gerne.

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Ja, hallo, seid willkommen bei Feelings Begin und heute kommt die zweite Zeppelin-Session und ich fange damit an, wo ich letztens mit aufgehört habe und von diesem Konzert in London im Playhouse Theatre am 27. Juni 1969 kommt jetzt noch ein Stück und das ist auch gleichzeitig einer meiner Lieblingsstücken von Led Zeppelin und zwar heißt das How Many More Times.

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Ja, fantastisch, diese Ausgabe oder diese Fassung von How Many More Times. Und ihr müsst euch jetzt sozusagen vorstellen, die Gruppe fliegt 8 Jahre später nach Amerika und begibt sich nach Cleveland. Und am 27. April 1977 kommt ein Open-Air-Konzert in Cleveland. Und davon spiele ich jetzt zunächst In My Time of Dying.

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1: So, jetzt kommt ein Stück, das ich, glaube ich, schon mal 2013 gespielt habe. Und da habe ich auch jemanden mit gegrüßt und jemanden Gefallen getan. Ja, ich kann das noch gerade so nachvollziehen. Das ist ja schon eine ganze Weile her. Und jedenfalls, ich meine, das Stück Since I've Been Loving You.

So, das war sie, die Ausgabe von Led Zeppelin, die zweite Ausgabe von Led Zeppelin. Und nächste Woche geht's dann weiter mit Zepp und wie versprochen und vor allen Dingen wieder live logischerweise. Und dann kommen natürlich wieder andere Stücken und ich freue mich schon drauf. Und wieder verantwortlich für diese Sendung heute war Wolfgang Pietsch. Und special regards to my English and American fans from the Isle England and from America, maybe sometimes. Und the best wishes from Germany to England and America. So, und dann wieder geht's weiter nächste Woche. Und tschüss.

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